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3: Mit Annik Seidel. Schönen guten Morgen. Eine gewaltige Sturzflut, die hat gestern Nepal überrascht. Die Wassermassen, die haben ganze Dörfer, Straßen, Brücken und Gebäude weggespült oder schwer beschädigt. Vielleicht habt ihr die schlimmen Bilder dazu gesehen. 400 Menschen, die gelten als vermisst, darunter auch viele Europäer. Schuld an dem Unglück soll ein Schnee- und Gesteinsrutsch gewesen sein. Er hat die Sturzflut ausgelöst. Schickt die FPÖ-Jugend Geld an die rechtsextremen Identitären? Der Standard, der hat da monatelang recherchiert und angeblich eine Querverbindung aufgedeckt. Kanzleramtsministerin Claudia Bauer hat angekündigt, die Sache zu prüfen. Immerhin bekommt die junge FPÖ Förderungen. Sollten sich die Vorwürfe bewahrheiten, wäre das ein klarer Missbrauch der Fördergelder. Die FPÖ-Jugend weist aber alles zurück. Und bei Lotto 6 aus 45 gibt es einen Dreifach-Jackpot. Da hat es bei der Ziehung gestern niemand alle 6 richtigen Zahlen erraten. Sie lauten 7, 8, 19, 20, 28, 38 und die Zusatzzahl 43. Am Sonntag wird somit um 3,1 Millionen Euro gespielt. Alle Angaben sind ohne Gewähr. Ein feiner Sommertag wird das heute. Ein paar Wolkenfelder gibt's, aber meist bleibt es sonnig. Die Temperaturen heute klettern auf bis zu 33 Grad. In Wien, da hat's im Moment 17 Grad und in Innsbruck steht ihr bei 16 Grad auf. Von den Straßen gibt's gute Nachrichten, noch es sind uns da noch keine Probleme gemeldet. Gute Fahrt!
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6: Am Donnerstag, und ich rufe ihn jetzt offiziell aus, denn es ist eh schon fast Freitag, Donnerstag.
7: Ja.
6: Nehmen wir?
7: Lieb ich. So, ich kündige derweil die Musik an.
6: Ja, super. Dann haben wir beide viel erledigt.
7: Oh, ich kann ja sogar pfeifen. Weil welcher Song kommt? Flowrider mit...
6: Whistle?
7: Ja. War das so schlecht? Ich bin noch schlecht. Voll müde. Also das ist an alle Leute, die mich immer fragen, Alina, wie machst du das Moderieren in der Früh? Ja, eh schlecht.
6: Gar nicht.
7: Da
6: okay.
7: Habt ihr es. Also gut. 3 Hits am Stück gleich mit Flowrider hier auf Energy.

0: Einen schönen guten Morgen am Donnerstag. Wir sind David und Alina.
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0: Ich muss zugeben, jetzt werde ich dann doch ein bisschen nervös.
1: Ja, du hast doch ziemlich groß geredet.
0: Ich habe ziemlich die Pappen aufgerissen.
1: Ja.
0: Okay. Ich habe nämlich folgendes Versprechen abgegeben. Nächste Woche, am 1. September, findet er statt, der Back to Hogwarts Day. Das ist für alle Harry Potter Fans was ganz Wichtiges. Und ich habe gesagt, als selbsternannter Harry Potter Experte hier bei NRG,
1: aha,
0: ihr könnt euch anmelden, ihr könnt uns eine WhatsApp-Nachricht schicken, weil ihr vielleicht eine richtig schwere Harry Potter Frage habt. Und wenn ich die nicht beantworten kann, gibt es 100 Euro.
1: Also 0676 60 60 70 1, das
0: ja
1: ist die Nummer, an die bitte anmelden.
0: Ja,
1: alle,
0: ja,
1: die sagen, ich fordere den David raus, ich will die Kohle, meldet euch an und nächste Woche Dienstag kann er dann sein Expertenwissen unter Beweis stellen.
0: Ich ahne Schlimmes, ich glaube, das wird teuer für NRG, aber ja, ich stehe zu meinem Wort, 100 Euro, wenn ich sie nicht beantworte.

0: Schönen guten Morgen am Donnerstag und vielleicht habt ihr es noch nicht bemerkt, aber die Alina kämpft heute ein bisschen. Sie ist müde, sie ist ein bisschen grumpy.
1: Sind wir das nicht alle?
0: Ja, aber normalerweise...
1: Reißt du uns raus, ja.
0: Ja, ich reiß gar nichts raus, aber die Playlist reißt das raus, weil ich weiß genau, was die Alina braucht an so einem Donnerstag, wenn sie einfach nicht so gut geht. Can we
1: bring ja! Das ist gut. Die Sugar Babes.
0: Zieh ich gleich rein. Hier in die Playlist. Ist dabei in der nächsten halben Stunde und wir spielen sowieso gleich einmal 3 Hits am Stück hier auf Energy. Einen schönen guten Morgen.
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16: Schönen guten Morgen mit Annik Seidel. Der Personalmangel in den Wiener Kindergärten, der verschärft sich. Es fehlen rund 1.800 Pädagogen. Laut Gewerkschaft liegt die Personalsituation auch an der Bezahlung. Von der Bildungsstadträtin Bettina Emmerling wird deshalb ein neues Paket für die Bezüge der Kindergartenbeschäftigten gefordert. Aber auch die Rahmenbedingungen wie Gruppengrößen gehören angepasst. Nach dem Absturz eines Kleinflugzeugs in den Attersee, da ist das Wrack jetzt geortet worden. Es ist da gestern in 160 Metern Tiefe entdeckt worden. Ursprünglich war die Maschine ja gestern in Salzburg gestartet. Augenzeugen berichten dann, dass das Kleinflugzeug über dem Attersee rasch an Höhe verloren hat. Bei Steinach ist die Maschine dann ins Wasser gestürzt. Die Rede ist von zwei Menschen an Bord. Sie sollen nicht überlebt haben. Und wer ständig zu wenig oder schlecht schläft, belastet seine eigene Gesundheit, denn verlorenen Schlaf kann man nicht einfach so nachholen. Die eigenen Batterien rückwirkend aufzuladen geht so nicht, heißt's von Schlafexperten. Der Schlaf, der ist aber irre wichtig für das Immunsystem, den Stoffwechsel und die Zellerneuerung und das Gehirn. Je nach Schlaftyp braucht ein Erwachsener zwischen 6 und 8 Stunden Schlaf pro Nacht. Ein wunderbarer Sommertag wird das heute. Nur ein paar Wolkenfelder ziehen da durch. Meist ist es aber sonnig. Die Temperaturen, die klettern rauf. Bis zu 33 Grad erwarten uns da heute. Aktuell hat es in Wien 17 Grad und in Innsbruck 16. Gute Nachrichten noch von den Straßen. Es sind uns da noch keine Probleme gemeldet. Gute Fahrt.
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0: Wir dachten eigentlich, diese Zeiten kommen niemals wieder. Die Zeiten, wo Katy Perry solche Hits rausgeballert hat.
1: Weil, sorry, was soll nach solchen Songs auch kommen, fragt man sich, oder?
0: Ich hab die schon so ein bisschen abgeschrieben gehabt in den letzten Jahren.
1: Aber Katy Perry beweist, sie kann das Level halten, weil ich sag euch, was jetzt kommt. Jetzt kommt der nächste Banger. Watch It Burn hier auf Energy. Die besten neuen Hits für euren Donnerstagmorgen.

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2: 6.55 Uhr. Wir haben es offiziell geschafft. Zumindest mal in Richtung Donnerstag. Schönen guten Morgen mit ganz, ganz viel Musik. Drei Hits am Stück gibt's jetzt von uns.
3: David Guetta und Akon machen da gleich Stimmung. Das klingt dann schon wirklich sehr nach Wochenende. Und Taylor Swift ist auch mit dabei. Einen schönen guten Morgen.
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18: Taylor Swift und David Guetta, sowas von dabei, gleich in 3 Hits am Stück. Jetzt ist es punktgenau 7 Uhr, Zeit für die News und Zeit für die Anik.
19: Guten Morgen. Eine gewaltige Sturzflut, die hat gestern Nepal überrascht. Die Wassermassen haben ganze Dörfer, Straßen, Brücken und Gebäude weggespült oder schwer beschädigt. Vielleicht habt ihr ja die schlimmen Bilder dazu gesehen. 400 Menschen gelten als vermisst, darunter sind auch viele Europäer. Schuld an dem Unglück soll ein Schnee- und Gesteinsrutsch gewesen sein. Er hat die Sturzflut verursacht. Dann ist jetzt nach dem Absturz von einem Kleinflugzeug in den Attersee das Wrack geortet worden. Es ist in 160 Metern Tiefe entdeckt worden. Ursprünglich, da war die Maschine gestern in Salzburg gestartet. Augenzeugen berichten dann, dass das Kleinflugzeug über dem Attersee rasch an Höhe verloren hat. Bei Steinach ist die Maschine dann ins Wasser gefallen. An Bord 2 Personen, sie sollen nicht überlebt haben. Und noch zum Sport. Rapids Europatraum, der ist geplatzt. Die Hütteldorfer scheitern gestern im Playoff zur Qualifikation für die Conference League. Eine starke erste Spielhälfte wird schließlich aber zur Achterbahnfahrt für Grün-Weiß. Am Ende unterliegt Rapid dem schottischen Gegner Heart of Midlothian 3:4 und scheidet damit im Europacup aus. Ja, das schaut ja wieder sehr nach Sommer aus heute. Ich freue mich. 31 Grad werden es in Wien, 33 werden es bei euch in Innsbruck, 30 in Linz und dazu gibt es heute einiges an Sonnenschein.
18: Ich hoffe, du genießt ein kurzes, holpriges Vergnügen.
19: Aber
18: ja?
19: Sowas von. Okay.
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18: Energyverkehr, ja, das ist okay. In Wien auf der Tangente, Fahrt Richtung Vösendorf, dauert es ein paar Minuten länger, aber sonst nichts Gröberes dabei. Gute Fahrt.
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18: Und wir reden jetzt gleich über eine absolute Red Flag beim Daten, zumindest meiner Meinung nach. Die Alina sagt, das ist überhaupt
0: völlig
18: kein Problem.
0: Wurscht.
18: Ich sag dazu nur, Brother, es geht ja gar nicht. Aber mehr dazu in 10 Minuten, gleich hier auf Energy.
0: Davor wisst ihr, glaube ich, schon, was kommt, oder? 3 Hits am Stück, jetzt hier auf Energy. Wir haben da gleich David und Aiken mit dabei. Taylor Swift, und das hier ist die aktuelle von Tampa City auf Energy.

0: Ich weiß schon, hier in Österreich gibt es sowas, das heißt Meinungsfreiheit. Aber manchmal schaue ich die Alina an und denke mal, wie kann man denn diese Meinung haben?
1: So geht es mir auch bei dir.
0: Schönen guten Morgen, hier ist Energy, 7.12 Uhr. Wir diskutieren heute über folgendes Thema. Wenn das Date den gleichen Vornamen hat wie Eltern oder Geschwister, ist das eine Red Flag? Und ich sage, ja natürlich.
1: Das heißt, wenn du eine kennengelernt hättest und die auch Maria heißt, so wie deine Mama, hättest du gesagt, na sorry, geht
0: ich
1: nicht.
0: Ich hätte auf Tinder nicht einmal, ich hätte schon falsch gewischt. Das geht
1: es wäre mir nicht einmal aufgefallen wahrscheinlich.
0: Wie heißt dein Papa mit Vornamen?
1: Martin.
0: Okay, das heißt, du könntest mit einem Martin zusammen sein und auch intim
1: ja,
0: sein.
1: Ja, ich würde ihm dann halt einen Spitznamen geben, vielleicht.
0: Martin.
1: Gut. Ja gut, der Plan hat noch Löcher.
0: Ja, okay. In Oberösterreich ist man da offenbar ein bisschen lockerer.
1: Komm jetzt nicht wieder mit dem Bundesland.
0: Okay, alles klar. Wir fragen jetzt einfach mal euch, ja, also wirklich, wenn das Date den gleichen Vornamen hat wie Eltern oder Geschwister, ist das eine Red Flag? Wir müssen das heute klären. Was sagt ihr? WhatsApp schicken an die 0676 60 60 70 1. Gerne auch eine Sprachnachricht. Und ich würde sagen, in 30 Minuten sowas hören wir mal rein, was von euch so gekommen ist.
1: Das ist ein guter Plan, ich bin gespannt.
0: Bis dahin Musik, schönen guten Morgen.

0: Wo wir gerade diesen sommerlichen Sound im Hintergrund haben, ich habe mal zur Abwechslung auch einmal das Wetter angeschaut.
1: Ja.
0: Habe ich das richtig verstanden, dass wir heute, morgen, vielleicht übermorgen so über 30 Grad bekommen wieder?
1: Sowas, das sich Sommer nennt.
0: Aha.
1: Aber wie schmeckt er das, ha?
0: Du, kein Problem, aber wie schmeckt dir, dass es vielleicht der letzte 30er
1: Nein,
0: in diesem Jahr ist?
1: Das ist einfach Blödsinn. September es, kommt noch, Altweibersommer.
0: Wann ist der noch schnell?
1: Ja, irgendwann da. Okay. Das werden die Tage sein, wo ich wieder aufblühe und ich selber bin. Du wirst es dann schon merken.
0: Ja, ich mache mich dabei schon bereit mit meinem Tee und mit meiner Decke und meinem Buch und den Gilmore Girls. Ah, es wird schön.
1: Lass die Wollpullis da, wo sie sind, nicht griffbereit im Kasten und wir reden dann Ende September nochmal.
0: 7:20 Uhr, schönen guten Morgen.

0: Ha, was bin ich glücklich darüber, dass der Sommer sein Comeback feiert. Dazu gibt's eine Mega-Playlist of Energy. Es ist schon Donnerstag. Mhm. Meine Laune ist in der letzten Stunde wirklich from zero to was auch immer das jetzt ist.
1: Hero. Alina und die Wespen freuen sich, das ist sehr schön. Es ist 7.25 Uhr. Guten Morgen. Jennifer Lopez freut sich auch gleich, weil die hat ihren großen Auftritt hier auf Energy, genauso wie Shakira. Und eine Neuentdeckung aus der Slowakei. Das sagt man auch nicht so oft jetzt eigentlich in der Energy-Playlist.
0: Selten in den Charts, aha. Ja.
1: Adela mit einem fantastischen Song. Gleich hier Hit Music Only.
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15: Sonnenbrille nicht vergessen, heute über 30 Grad. Wir haben es genau 7.30 Uhr. Gibt gleich drei Hits am Stück. Davor noch die Anik mit den Energy News.
16: Guten Morgen. Schickt die FPÖ Jugendgeld an die rechtsextremen Identitären? Der Standard, der hat da angeblich eine Querverbindung aufgedeckt. Die Kanzleramtsministerin Claudia Bauer, die will die Sache jetzt prüfen. Immerhin bekommt die junge FPÖ Förderungen. Die Freiheitliche Jugend hat auf den Bericht jetzt reagiert und bestreitet aber Geldflüsse in die rechtsextreme Richtung. Dann sind dem Wiener Stadtrechnungshof die Summer City Camps ein Dorn im Auge. Das sind ja für Eltern kostengünstige Möglichkeit, hier eine Betreuung für die Kinder in den Sommerferien zu haben. Problem sind da aber die Kosten für den Steuerzahler. Die liegen pro Platz bei 500 Euro und damit deutlich über den Kosten für private Sommercamps. Heißt, ÖVP und Grüne fürchten, dass da viel Fördergeld irgendwo versickert. Und wer ständig zu wenig oder schlecht schläft, der belastet seine Gesundheit, denn den verlorenen Schlaf kann man nicht einfach so nachholen, sagen Schlafexperten. Der Schlaf ist aber irre wichtig für das Immunsystem, den Stoffwechsel, die Zellerneuerung und auch für unser Gehirn. Je nach Schlaftyp braucht ein Erwachsener zwischen 6 und 9 Stunden Schlaf pro Nacht.
17: Alina, warum bist du heute so gut gelaunt? Danke der Nachfrage. Es liegt am Wetter. 31 Grad in Wien, 32 in Salzburg, 33 bei euch in Innsbruck und jede Menge Sonnenschein. Also es braucht nicht viel.
15: Du weißt schon, dass niemand jetzt gefragt hat eigentlich.
17: Kommen wir jetzt ja nicht mit irgendeinem Stau, der nein, die Stimmung killt.
15: Nein, ja, okay, Wien-Tangente, Fahrt Richtung Kösendorf, 5 bis 10 Minuten Zeitverlust, aber das kennen wir schon. Das ist okay, ist noch im Rahmen.
17: Easy.
15: Gute Fahrt.
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0: hat einen Wert von 2.500 Euro. Ich sage es nur.
1: Das ist heute ein fetter Preis. Ihr könnt euch eure liebsten 5 Freunde schnappen, mit Getränken und Musik einen Tag auf der Donau verbringen. Und zwar auf der größten Motorjacht, die dort unterwegs ist. Die gehört einen Tag lang euch. Und der Weg dorthin ist relativ einfach. Ihr meldet euch am besten jetzt an auf energy.at. Dann wartet ein ganz kleines Quiz auf euch.
0: Also es ist eine Frage. Es ist kaum der Rede
1: Die leichteste Quizfrage Österreichs.
0: Ja, auf jeden Fall.
1: 10 nach 8 hören wir uns dann.

0: Wenn das Date den gleichen Vornamen hat wie Eltern oder Geschwister, ist das eine Red Flag. Wir haben ein paar Nachrichten dazu bekommen von der Jacqueline. Mein Papa heißt Josef. Ich habe vor ein paar Jahren einen Typen namens Josef eine Chance gegeben. Es war ein schwerer Fehler.
1: Geh bitte.
0: Und der Philipp schreibt, es gibt laut ChatGPT 500.000 verschiedene weibliche Vornamen. Da muss es ja nicht genau der Name der Mutter oder der Schwester sein. Ja, Philipp. Ja.
1: Das stimmt schon, aber ist es nicht völlig wurscht? Wir haben ein paar, die sehen das genauso wie ich.
2: Das triggert natürlich, aber im Grunde ist es egal.
3: Ich würde es witzig finden. Das wäre ein witziger Zufall, ehrlich gesagt. Nee, würde mich nicht stören.
4: Grundsätzlich wäre das für mich, glaube ich, kein Problem. Ja, es ist vielleicht ein bisschen weird, aber ja, wenn es passt, dann passt.
0: Aber sie sagen schon, es ist weird.
1: Es ist auch weird, ja. Aber David, wenn es passt, dann passt und dann ist der Name egal. Das ist meine Meinung. Mich würde jetzt mal eure Meinung interessieren. Schickt uns da gerne eine Sprachnachricht an die 0676 60 60 70 1 oder auch gerne abstimmen auf Instagram, Energy Österreich. Da haben wir gerade eine Story hochgeladen und dann könnt ihr ganz einfach klicken und dann schauen wir nochmal gemeinsam rein, würde ich sagen.
0: In einer Stunde dann die Auflösung.

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1: Ich kann euch versprechen, die nächste halbe Stunde wird sehr, sehr, sehr, sehr gut klingen hier auf Energy. Dank Major Lazer, Justin Bieber oder auch den Black Eyed Peas.
2: Das war meine erste CD, eine Black Eyed Peas CD. Deswegen freue ich mich jedes Mal, auch jetzt mit 27 noch, wenn die Black Eyed Peas irgendwo laufen.
1: Was geil ist.
2: Also ich hoffe, vielleicht stecke ich irgendwen von euch mit der Freude an. Das alles gibt's gleich hier auf Energy. Jetzt ist es 7.56 Uhr. Einen schönen guten Morgen.
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2: Nicht vergessen, in einer Stunde ist es 9 Uhr und dann starten wieder stündlich 40 Minuten Hits nonstop hier auf Energy. Jetzt aber starten wir mal die 8 Uhr Stunde. Es ist nämlich punktgenau 8 Uhr. Das heißt Energy News mit der lieben Annik.
6: Guten Morgen.
20: Nach der schlimmen Sturzflut in Nepal und Tibet werden inzwischen 1300 Menschen vermisst. Darunter sollen mindestens 600 Touristen sein. Ob sich Österreicher in dem Gebiet aufgehalten haben, ist im Moment noch unklar. Gestern hatte da ein Schnee- und Gesteinsrutsch Wassermassen ins Tal geschickt. Ganze Ortschaften mit Straßen, Häusern und Brücken sind weggespült worden. Inzwischen ist die Armee als Unterstützung für die Rettungskräfte ausgerückt. Dann beraten heute mehrere EU-Regierungschefs über die EU-Finanzen. Bundeskanzler Christian Stocker ist da auch auf Einladung seines deutschen Amtskollegen mit dabei. Ebenso wie Dänemark, Finnland oder auch die Niederlande. Es handelt sich da um EU-Nettozahler. Das sind Länder, die mehr Geld nach Brüssel überweisen, als sie über Programme zurückbekommen. Und Rapids Europa-Traum, der ist geplatzt. Die Hütteldorfer scheitern da ja gestern im Playoff zur Qualifikation für die Conference League. Eine starke erste Spielhälfte wird schließlich zur Achterbahnfahrt für Grün-Weiß. Am Ende unterliegt Rapid dem schottischen Gegner Heart of Midlothian 3:4 und scheidet damit im Europacup aus.
2: Das hier geht raus an alle, die gesagt haben, es herbstelt schon.
19: Hallo.
2: Es werden heute nämlich 31 Grad in Wien oder auch 33 sogar bei euch in Innsbruck. Und dazu gibt es in ganz Österreich jede Menge sommerlichen Sonnenschein.
19: Ja. Genießt das halt, ist okay.
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1: Und hier ist der Energy-Verkehr. Ihr verliert 10 Minuten eurer Zeit in Wien auf der Tangente in Fahrtrichtung Vösendorf.
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1: Ja, und wir haben es gerade gehört bei der Alina im Wetter. Der Sommer hat so ein kleines Comeback.
2: Er war nie weg, David.
1: Okay. Feiern wir mit immer den besten neuen Hits. Und das klingt schon sehr nach Sommer. Das ist nämlich was Neues von Ugel.

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1: Also dafür, dass es das einfachste Quiz der Welt ist, ist der Preis fast ein bisschen zu krass.
2: Schon fett. Wir verlosen nämlich jetzt einen Partytag für bis zu 6 Personen auf der größten Motorjacht, die es auf der Donau gibt, mit Getränken, Musik im Wert von 2.500 Euro.
1: Okay.
2: Beziehungsweise verlosen tun wir es ja eigentlich nicht, sondern es gibt eine Quizfrage.
1: Ja. Die geht jetzt gleich an den Matthias. Matthias, einen schönen guten Morgen.
3: Servus.
1: So.
3: Guten Morgen.
1: Pass auf, mein Lieber.
2: Bist du nervös, Matthias?
3: Ein bisschen.
1: Muss nicht sein.
2: Brauchst du gar nicht sein. Matthias, stell dir vor, du gehst zur Eisdiele. Du stehst vor der riesengroßen Vitrine. Es gibt alle Eissorten, die du dir nur vorstellen kannst.
1: Wow.
2: Für welche Eiskugel entscheidest du dich?
3: Gute Frage. Wahrscheinlich was ganz Spezielles, was für uns nicht gibt,
2: okay.
3: Was es im Süden schon gibt, ist... so ein bestimmter Raffaello-Geschmack.
2: Ein Raffaello-Eis.
3: Aber gibt's bei uns auch.
1: Okay, okay, okay.
2: Matthias, das ist absolut richtig.
1: Und hättest du Vanille-Erdbeer-Schokolade gesagt, hätte es auch gestimmt. Das ist vollkommen
2: das
1: egal.
2: Das ist das leichteste Quiz im österreichischen Radio. Und du hast bestanden und gewinnst einen Tag mit 5 Freunden auf der Motorjacht auf der Donau.
3: Oh, vielen Dank. Danke.
1: Bitte, bitte gerne. Lieber Matthias, morgen wird nochmal gezockt. Das leichteste Quiz der Welt. 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

0: Schönen guten Morgen, hier ist Energy, 8.19 Uhr. Und die Alina und ich streiten heute schon den ganzen Vormittag, den ganzen Morgen, wegen einer Frage. Wenn das Date den gleichen Vornamen hat wie die Eltern, ist das eine Red Flag? Ich sag ja selbstverständlich.
1: Das heißt, wenn du auf Tinder-Dates gehst und dann sagt sie, hey, ich heiße übrigens Maria und du denkst, na, meine Mama heißt auch Maria. Was machst du dann?
0: Na, einfach nach links wischen.
1: Also es kommt gar nicht so weit.
0: Nein, so weit wird es gar nicht kommen.
1: Ich finde, es ist so egal, wenn das die Traumfrau oder der Traummann ist.
0: Okay, pass auf, dann male ich jetzt mal folgendes Bild. Dein Vater heißt Martin, okay?
1: Na bitte, na, wir machen es nicht mit meinem Vater.
0: Dein Papa heißt Martin.
1: Lass den da raus.
0: Du triffst dich mit einem Martin auf Tinder. Es läuft gut, es läuft schön, super geiler Abend. Es geht in die Wohnung.
1: Lass mich da raus.
0: Und plötzlich
1: wird
0: es schlüpfrig. Bereit für Rambazamba. Und du schaust ihm tief in die Augen und kannst dann sagen, oh, Martin.
1: Ja, weil ich denke ja da an die Person, die vor mir ist. Ich kann das ja trennen.
0: Ja, aber im Kopf muss ja trotzdem irgendwas passieren. Mein Papa heißt genauso.
1: Ich weiß nicht, wo dieses Trauma herkommt, David. Ich finde, es ist völlig wurscht. Wir haben dazu eine Instagram-Abstimmung laufen auf Energy Österreich, unserem Instagram-Account. Es ist ein Kopf-an-Kopf-Rennen.
0: Wirklich?
1: Überrascht mich auch.
0: Let's go.
1: Und die Mehrheit ist sogar deiner Meinung und sagt, es ist eine absolute Red Flag. Also, ich brauche euch noch. Bitte stimmt's gerne ab, was eure Meinung dazu ist. Klickt's euch rein. Und ich würde sagen, wir hören dann rein in einer halben Stunde um 8.50 Uhr und schauen, wie das Ganze ausgegangen ist.

0: was es ist. Vielleicht die Playlist mit Bängern wie Usher, yeah, gerade, aber irgendwas heute gibt mir fälschlicherweise schon so Freitagsgefühle. Und es ist trügerisch.
1: Ist es das Wetter?
0: Vielleicht. Irgendwas Positives liegt in der Luft. Aber leider, Leute, schönen guten Morgen am Donnerstag.
1: Ja, aber ich meine, ich glaube, du bist so ein 30 Grad Mensch.
0: Ja.
1: Ich glaube, auch
0: ja,
1: wenn es am Montag 30 Grad hat, ist es für dich ein Freitag irgendwie.
0: Ja,
1: ein innerer Freitag.
0: Schön.
1: Guten Morgen, 8.26 Uhr, drei Hits am Stück. Und wenn ihr glaubt, ja gut, nach Usher, yeah, kommt nichts Besseres. Na, haltet euch fest. Die Killers mit Mr. Brightside gleich dabei, genauso wie Bad Bunny und Holly Humberstone in drei Hits am Stück.
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0: Wir starten bestens informiert rein in den Donnerstag. Es ist 8.30 Uhr und das sind die Energy News mit der lieben Annik. Guten Morgen. Donald Trump, der hat sich selbst massiv beschädigt, das sagt ein Schweizer Verhandlungsexperte über den US-Präsidenten. Das mit dem Iran hat er total versaut. Vor allem durch seine wiederholten Vernichtungsdrohungen ist er unheimlich schwach geworden, heißt's. Trotz der schwierigen Lage würde es den Schweizer reizen, Donald Trump zu beraten. Sein wichtigster Ratschlag, er soll sich aus den Verhandlungen einfach raushalten. Dann verschärft sich der Personalmangel in den Wiener Kindergärten. Es fehlen da 1800 Pädagogen. Alleine in den städtischen Kindergärten gibt es 840 offene Stellen. Laut Gewerkschaft liegt die Personalsituation auch an der Bezahlung, aber auch die Rahmenbedingungen. Wie Gruppengrößen, die gehören endlich angepasst. Und morgen heißt's früh aufstehen für all jene, die sich eine fast totale Mondfinsternis anschauen wollen. Immerhin zu 93% wird der Mond da in den Erdschatten eintauchen. Der Höhepunkt der Mondfinsternis findet um 6.13 Uhr statt. Am besten ist das im Westen zu beobachten. Dort dämmert es rund 20 Minuten später. Im Osten, da könnt ihr euch ruhig nochmal einmal umdrehen. Dann der Mond, der geht hier nämlich schon vor dem eigentlichen Höhepunkt unter.
1: Ich finde ja, Mondfinsternis ist so Sonnenfinsternis auf Wunsch bestellt.
0: Ja.
1: Und die war mir auch schon wurscht, ehrlich gesagt.
0: Schaut, das reden wir uns jetzt nur ein, damit wir morgen nicht in der Früh irgendwo aufs Dach klettern müssen.
1: Ich werde kurz aus dem Fenster schauen und sagen, ah.
0: Du wirst gar nichts sehen von dem Fenster aus dem Studio. Wir schauen kurz aufs Energy-Wetter. Das macht heute sehr viel Freude, zumindest mir. Es werden nämlich sommerliche 33 Grad in Innsbruck bis zu 31 bei euch in Wien. Und dazu gibt es jede Menge Sonnenschein.
1: Energy-Verkehr, ein paar Minuten dauert es schon länger in Wien auf der Tangente in Fahrtrichtung Vösendorf, aber zumindest nichts Gröberes dabei. Gute Fahrt mit richtig guter Musik, die Killers gleich. Bad Bunny und das ist Holly Humberstone mit Hit Music Only. Guten Morgen!

0: Die Alina freut sich über die 30 Grad, ich freue mich über die Playlist. Ich meine, die Killers, Mr. Brightside, es ist ein super Morgen, es ist super.
1: Gehe ich mit, heute ist wirklich ja. Ein super Morgen. Gern. Gestern der Tag war für mich ein bisschen so zach, wo du das Gefühl hast, der Tag ist eine einzige Reizüberflutung und du brauchst einmal Pause. Und ich habe mir gedacht, weißt du was, diese Pause hole ich mir und ich probiere mal was Neues aus. Und zwar damit, ich war gestern beim Sound Healing. Ja, wir bringen uns mal gemeinsam in die Stimmung. Klangschalen.
0: Um Gottes Willen.
1: Ein Gong war an der Wand. Und ich bin da gelegen, eine Stunde, eigentlich wirklich einfach mal nur gelegen. Und es war so entspannend und cool. Ich war auch skeptisch, also schau jetzt nicht so. Und ich bin am Überlegen, vielleicht werde ich jetzt Esoterikerin.
0: Oh Gott, du wirst so eine richtige Tante
1: vielleicht
0: jetzt.
1: Werde ich jetzt Kristalle in mein Wasser legen.
0: Ich sehe schon Räucherstäbchen
1: und
0: überall.
1: Wenn du Lust hast, würde ich dir anbieten, dich morgen mit weißem brennenden Salbei auszuräuchern und deine negativen Energien zu entfernen.
0: Da brauchst du viel Salbei.
1: Du bist also dabei, höre ich das raus?
0: Nein.
1: Okay, ich bleibe vorerst die Alte, aber wer weiß wie lang, wer weiß.

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1: Schönen guten Morgen, hier ist Energy, 8.48 Uhr und großes Streitthema heute bei uns in der Früh. Wenn das Date den gleichen Vornamen hat wie die Eltern oder die Geschwister, ist das eine Red Flag?
2: Das triggert natürlich, aber im Grunde ist egal.
3: Ich würde es witzig finden. Das wäre ein witziger Zufall, ehrlich gesagt. Nee, würde mich nicht stören.
4: Grundsätzlich wäre das für mich, glaube ich, kein Problem. Ja, es ist vielleicht ein bisschen weird, aber ja, wenn es passt, dann passt.
1: Es sind sich zumindest alle einig, es ist komisch.
5: Ja,
1: ideal ist es nicht.
5: Aber ich schließe mich da bei der letzten Meinung an. Wenn es passt, dann passt. Es ist ja völlig wurscht.
1: Ich finde es schrecklich. Aber wie läuft denn die Abstimmung? Wir müssen es jetzt mal beenden, das Thema.
5: Energy Österreich, unser Instagram-Account, da ist eine Abstimmung am Laufen gewesen und der David war vorne. Die ganze Zeit mit seiner Meinung Red Flag. Aber das Blatt hat sich komplett gedreht. Und ich habe gewonnen. Im Sinne davon, dass die meisten der Meinung sind, dass es einfach kein Problem ist. Dann gibt es der Person halt... Ja, weiß ich nicht. An anderen Namen und Spitznamen.
1: Da haben wir nämlich auch eine Meinung dazu bekommen.
6: Was ich dann wahrscheinlich machen würde, ist denen einen Spitznamen geben.
5: Ja.
6: Also wenn diese Person Maria heißt und meine Schwester ist auch Maria, dann würde ich die Mary nennen zum Beispiel.
1: Wow, perfekt. Maria und Mary.
5: Ne, ja, das ist aber das hilft vielleicht schon, okay, dass du es nicht direkt mit der Mama verbindest.
1: Bin ich schockiert, dass du mit deiner Meinung gewonnen hast in Österreich? Nö. Ein bisschen aber schon. Alright.

0: 8.55 Uhr. Ein paar Minuten trennen euch noch. 5 Minuten und dann starten wieder 40 Minuten Hits nonstop. Ich sage nur Harry Styles, Cat's Eye, Dominik Feig. Richtig viele Stars für euch dabei.
1: Auch ein Song für mich dabei, den hast du jetzt ausgelassen. Nelly mit Hot in Here.
0: Ja,
1: ich bin ja in meiner Sommer, auf meiner Sommerwolke schwebe ich dahin.
0: In der Comeback-Phase
1: bin ganz
0: gerade.
1: Glücklich, dass es heute wieder über 30 Grad kriegt. Also schön, dass ihr mit dabei seid und dass wir gemeinsam reinstarten. Die 40 Minuten Hits nonstop gehen gleich los.
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17: Es gibt ja immer verschiedene Meinungen, aber ich glaube bei 40 Minuten Hits nonstop, da sind sich alle einig, das ist einfach geil. Wir starten gleich hier auf Energy, jetzt ist es 9 und jetzt noch kurz Zeit für die Energy News und für die Annik.
18: Hallo. Nach der verheerenden Sturzflut in Nepal und Tibet wird inzwischen nach 1500 Menschen gesucht. Darunter sollen mindestens 600 Touristen sein. Ob sich Österreicher in dem Gebiet aufgehalten haben, ist noch immer unklar. Gestern sind durch einen Gletscherabbruch Eis, Wasser und Geröllmassen ins Tal gestürzt und haben dort ganze Ortschaften mit Straßen und Häusern weggespült. Inzwischen unterstützt auch die Armee die Rettungskräfte vor Ort. Am 7. September, da geht im Osten Österreichs ja die Schule wieder los. Das neue Jahr startet damit ein paar Änderungen. Es kommt eine verpflichtende Begleitung von suspendierten Schülern. Außerdem startet an der Hälfte der Pflichtschulen Deutschförderkonzepte. Und ab Oktober werden die Leistungsdaten von Schulen veröffentlicht. Die umstrittenste Maßnahme ist aber wohl das Kopftuchverbot für Mädchen unter 14. Hier drohen bei Verstößen bis zu 800 Euro Strafe. Und bei Lotto 6 aus 45, da gibt es einen Dreifach-Jackpot. Da hat bei der Ziehung gestern niemand alle 6 richtigen Zahlen erraten. Sie lauten 7, 8, 19, 20, 28, 38 und die Zusatzzahl 43. Am Sonntag wird um 3,1 Millionen Euro gespielt. Alle Angaben sind ohne Gewähr.
19: Es wird wieder sommerlich, heute über 30 Grad, um genau zu sein 31 in Wien, 32 in Salzburg bis zu 33 in Innsbruck und die Sonne, die scheint auch den ganzen Tag.
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17: Auf den Straßen schaut's gut aus, zumindest nichts Gröberes gemeldet. Gute Fahrt.
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19: Weißt du, ich glaube, es ist gut, dass ich in der Früh das Wetter mache und nicht du.
17: Ich meine, ja.
19: Außer vielleicht dann im Herbst, Winter, so deine Cozy Season, da sollte man dann vielleicht tauschen. Aber über den Sommer, ich glaube, es freut sich fast niemand so sehr darüber wie ich. So viel kann ich mal sagen.
17: Ich wollte gerade zum Diskutieren anfangen, aber du hast leider vollkommen recht. Gut.
19: Soll's auch gehen.
17: Start mal rein. Mit 30 Grad und 40 Minuten Hits nonstop. Es könnte schon schlechter laufen, muss ich zugeben. Ja. Nelly ist gleich dabei. Dominik Feig. Und das ist Harry Styles. Guten Morgen.

0: schönen Vormittag und herzlich willkommen zu 40 Minuten Hits Nonstop.
1: Ist jetzt auch gleich eine Nummer dabei von Taylor Swift.
2: Die wird euch schmecken, die wird euch taugen. Davor noch Dominik Feig. Let's go.

0: Gut, nach Taylor Swift könnten wir es jetzt beenden, die 40 Minuten Hits nonstop. Aber nein, wir haben noch ein bisschen was vor mit euch.
1: Nach dem, was dich happy macht, jetzt das, was mich happy macht, nämlich Sommerwetter und der passende Sommersound dazu. Mit Chico jetzt hier auf Energy. Das sind die besten neuen Hits.

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9: 10 Uhr am 27. August 2026. Warum nicht mal über Smartphones reden? Hier ist Janik.
13: Hallo, schönen Vormittag. Ja, Smartphones und KI begleiten uns jeden Tag, auch in den Schulen. Laut einer neuen Studie ist eine Mehrheit der Österreicher aber gegen ein KI-Verbot an den Schulen. Fast jeder Zweite findet die Technologie nützlich. Beim Handy geht es deutlich strenger zu. 62% wollen da ein Schulverbot, erst recht, wenn es um Social Media geht. Gleichzeitig gibt es aber Zweifel, ob das österreichische Schulsystem junge Menschen gut genug auf Zukunft und Beruf vorbereitet. Donald Trump hat sich dann selbst massiv beschädigt, das sagt ein Schweizer Verhandlungsexperte über den US-Präsidenten. Das mit dem Iran hat er nämlich versaut. Vor allem durch seine wiederholten Vernichtungsdrohungen ist er unheimlich schwach geworden, heißt's. Trotz der schwierigen Lage würde es den Schweizer ja reizen, Donald Trump zu beraten. Sein wichtigster Ratschlag, er soll sich aus den Verhandlungen raushalten. Und wer morgen früh aufsteht, kann sich eine fast totale Mondfinsternis anschauen. Immerhin zu 93% wird der Mond in den Erdschatten eintauchen. Höhepunkt ist um 6.13 Uhr. Am besten ist die Mondfinsternis im Westen zu beobachten. Dort dämmert es 20 Minuten später. Im Osten könnt ihr liegen bleiben. Da geht der Mond nämlich schon vor dem eigentlichen Höhepunkt unter.
9: 6.30 Uhr?
13: 6.13 Uhr,
9: da könnte ich noch wach sein. 10.02 Uhr das Energy-Wetter, 33 Grad heute in Innsbruck oder auch in Graz, bis zu 31 in Wien. Es wird wieder heiß heute und auch morgen.
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9: Der Energy-Verkehr mit dem längsten Stau in Tirol auf der A12 Hinterlautobahn dauert 10 Minuten länger und zwar in Fahrtrichtung Arlberg zwischen Innsbruck-Amras und Innsbruck-Mitte.
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9: Und dann merkt man wieder ganz schnell, die meisten von uns haben im Verhältnis überhaupt keine Probleme, wenn man die Bilder aus Nepal sieht. Wir dürfen uns so glücklich schätzen und mit dieser Demut sollten wir auch heute in diesen Donnerstag starten. Guten Morgen an alle Langschläfer, schönen Vormittag an den Rest am Donnerstag mit 40 Minuten.

Nachdem Maxit jetzt Backsit. Megan und Harry ziehen zurück auf die Insel und auch wir greifen zurück auf Altes. Old But Gold, ein Energy Original von Britney Spears, gibt's gleich nach der neuen von Cat's Eye, nach Ed Sheeran und nach DJ Another.

0: warum dieser Lachflash von Sara Larsson.
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0: Ein Auftritt von Schwedens Popstar geht viral. Sara Larsson kriegt sich einfach nicht mehr ein, weil die Fans die Choreo zu dem Song nachmachen. Bei Midnight Sun gibt es so einen ganz bestimmten Teil im Lied, bei dem Sara Larsson von Tänzern in die Luft gehoben wird, und das haben die Fans dann einfach nachgemacht. Immer mehr und mehr Fans. Nach und nach wurden im Publikum immer mehr Leute von ihren Freunden in die Luft gehoben, und dann gab es einfach absolut kein Halten mehr.

So sympathisch, unglaublich. Mit dem Song gab es übrigens eine Grammy-Nominierung und jetzt gibt es eine neue Fassung draußen mit Pink Pantress. Und die Version gibt es jetzt ohne Lachflash auf Energy. Schönen Donnerstag.

0: So, wer hat den einen oder anderen Spruch schon rausgelassen? Also ich habe es mir nicht verkneifen können. Rapidler sind heute nicht so gut drauf nach dem LASK-Spiel dann. Wieder so ein Schlag ins Gesicht, aber heute könnte es wieder Balsam geben. Gut, die Austria hat es ein bisschen schwer. Red Bull Salzburg muss es heimbringen und bis zum Ankick bringen wir euch Hit Music Only heim mit Sombre, Alex Warren, Justin Bieber, J-Lo. Mit Hit Music Only durch und durch.
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1: Ihr konzentriert euch auf die Arbeit, wir um den Rest. Und deswegen die Energy News mit einem Update und 40 Minuten Hits nonstop gleich für euch.
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5: Wir starten leider mit tragischen News in den Energy News. Es ist 11 Uhr, hier ist Dianik.
6: Schönen Vormittag. Ja, die Bilanz nach der Sturzflut in Nepal und Tibet, die ist leider verheerend. Aktuell wird nach 1.500 Menschen gesucht, darunter werden mindestens rund 600 Touristen vermisst. Mehr als 160 Menschen sind da ums Leben gekommen. Ein Gletscherabbruch, der hat gestern Eis, Wasser und Geröllmassen ins Tal geschickt. Ganze Ortschaften, Häuser, Straßen und Menschen sind da weggespült worden. Dann schauen wir nach Österreich. Am 7. September, da geht ja im Osten des Landes die Schule wieder los. Das neue Schuljahr startet damit ein paar Änderungen. Es kommt eine verpflichtende Begleitung von suspendierten Schülern. An der Hälfte der Pflichtschulen starten Deutschförderkonzepte. Und die umstrittenste Maßnahme ist wohl das Kopftuchverbot für Mädchen unter 14. Hier drohen bei Verstößen bis zu 800 Euro Strafe. Und versäumten Schlaf, den kann man nicht einfach so nachholen, das sagen Schlafexperten. Wer da regelmäßig zu wenig oder schlecht schläft, der belastet seine eigene Gesundheit. Schlaf ist super wichtig für das Immunsystem, den Stoffwechsel oder auch für unser Gehirn. Je nach Typ braucht ein Erwachsener übrigens zwischen 6 und 9 Stunden Schlaf pro Nacht.
5: Ich sage immer, gebt euren Traum nicht auf, schlaft weiter. wir kommen zum Energy-Wetter. Und das ist ziemlich cool. Freibier, dabei kommen wieder einen Landsturm. Heute und vor allem dann morgen. Heute über 30 Grad, vielleicht sogar bis zu 33, morgen dann bis zu 35 möglich.
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5: Es gibt Bauarbeiten und deswegen dauert es eine halbe Stunde länger. Auf der B1, der längste Stau auf der Wiener Straße in Fahrtrichtung Linz zwischen Gunskirchen und der Anschlussstelle zur A8 bei Welswest.
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5: Ist schon was dran mit dem Schlaf. Also ich war ja vorgestern noch nachts unterwegs, bin aus Salzburg heimgefahren und habe 4 Stunden geschlafen. Am Nachmittag natürlich alles wieder aufgeholt und in der Nacht dann da gelegen und in die Luft geschaut. Aber ja, wer vielleicht auch ein bisschen mehr Motivation braucht, weil Schlaf nachgeholt werden muss, hier ist Südjell.

Heute braucht's wieder eine Sonnenbrille. Und Katy Perry läuft überhaupt mit rosaroter Brille herum. Verliebt mit Justin Trudeau und auch mit neuer Single draußen. Hier ist Watch It Burn auf Energy.

geht noch immer. Auch heute, oder? Kelly Clarkson. Since You've Been Gone, ein Energy Original. Wie cool ist Harry Styles eigentlich? Gestern hat sein Marathon begonnen in New York. 30 Konzerte im Madison Square Garden. Er ist zum Soundcheck einfach mal durch die Stadt spaziert. Mit Kopfhörern in den Ohren. Mit Kappe und Brille. Und Harry Styles gibt's gleich hier auf Energy mit Zed, mit Benson Boone und Slater im Mix.

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4: Gleich 12 Uhr. Gleich gibt's Mittagessen. Warmes, kaltes Mittagessen. Wurscht. 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
17: Hallo. Nach dem Absturz eines Propellerflugzeugs in den Attersee ist das Wrack in 160 Metern Tiefe geortet worden. Jetzt hat man im Cockpit auch zwei Tote entdeckt. Laut ersten Medienberichten soll es sich um einen 20-jährigen Flugschüler und seinen 25-jährigen Lehrer handeln, beides Deutsche. Die Bergung ist für Samstag geplant. Erst danach will die Polizei dann Auskunft zu den beiden Insassen geben. Dann fehlen in Wiens Kindergärten rund 1.800 Pädagogen, allein 840 davon in städtischen Einrichtungen. Die Gewerkschaft, die droht mit einer prekären Situation im Herbst und fordert bessere Bezahlung, mehr Ausbildungsplätze und einheitliche Gruppengrößen. Der Bund hat zuletzt ja schon eine neue Förderung für Fortbildungen bereitgestellt. Und Schlaf lässt sich auf Dauer nicht nachholen. Wer chronisch zu wenig schläft, schadet seiner Gesundheit, da verpasster Schlaf nur bedingt kompensiert werden kann, heißt es von Experten aus dem Schlaflabor im Wiener Herz-Jesu-Krankenhaus. Ausreichend Schlaf, je nach Schlaftyp etwa 6 bis 9 Stunden pro Nacht, ist essentiell für unser Immunsystem, den Stoffwechsel und die Zellerneuerung, und unser Gehirn speichert und verarbeitet Informationen des Alltags.
4: Gute Nacht, 12.01, das Energy-Wetter. Mittagspause ist ja perfekt dafür. Badewetter heute und morgen, das ist auch ziemlich perfekt. Bei aktuell 27 Grad in Graz, 25 in Eisenstadt und bis zu 33 gibt's heute noch.
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4: Liebe Grüße ins Auto, hier ist der Energy-Verkehr mit dem längsten Stau aktuell auf der B1 auf der Wiener Straße in Fahrtrichtung Linz. 10 Minuten mehr einplanen zwischen Gunskirchen und der Anschlussstelle A8 bei Welswest.
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4: Kurz nach 12, Mahlzeit.
0: Und? Habt ihr Mittag gegessen?
4: Ja.
0: Ja?
4: Ja.
0: Ja?
4: Naja, Sebastian Kurz feiert heute seinen 40. Geburtstag. Und wir feiern 40 Minuten jetzt nonstop. Mit Avicii, mit Benson Boone und Eminem nach Tampa City. Mahlzeit.

Oder ich... Die Schulferien gehen langsam zu Ende, oder? Jetzt auch das Geld für dieses Monat. Es wird langsam knapp, also gut, dass was nachkommt. Kommt die nächste Herausforderung mit Schulsachen kaufen. Kein Geld ausgeben für Musik. Die haben wir komplett im Griff mit Kygo. 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

Ich weiß nicht, wie sehr sich Solto freut, aber, und ihr denkt euch, wer? Solto, das ist ein französischer DJ, ein Produzent, der eigentlich hinter diesem Song steht. Aber es ist Hügel, der die Überschrift bekommt. So oder so, mega guter Song, jetzt auf Energy.

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14: Es ist 13 Uhr am Donnerstag. Hier sind die Energy News mit der Lina.
15: Hallo. Nach der heftigen Sturzflut im Himalaya ist die Zahl der Toten auf nepalesischer Seite auf 270 gestiegen. Über 1300 Menschen gelten als vermisst, darunter auch ausländische Touristen. Es sollen aber keine Österreicher darunter sein. Tausende Retter suchen sowohl auf chinesischer als auch auf nepalesischer Seite jetzt weiter nach Überlebenden. Dann beraten heute mehrere EU-Regierungschefs über die EU-Finanzen. Bundeskanzler Stocker ist auf Einladung seines deutschen Amtskollegen auch dabei, genauso wie Dänemark, Finnland oder die Niederlande. Es handelt sich da um EU-Nettozahler. Das sind die Länder, die mehr Geld nach Brüssel überweisen, als sie über Programme zurückbekommen. Und eine neue Studie zeigt, die Big-Tech-Konzerne haben online eine massive Monopolbildung. Bei den unter 30-Jährigen nutzen schon rund 60% der User die wenigen US-Giganten wie Google, Meta oder TikTok. Da wird vor verheerenden Folgen für die Demokratie gewarnt, weil unabhängige Medien immer mehr ihre Finanzierungs- und Existenzgrundlage verlieren können.
14: Mhm. 13.1, danke Lina. Wir schauen zum Energy-Wetter. Seit 249 Jahren wird das Wetter mittlerweile gemessen und die Beauftragten hatten heute und generell heuer einiges an Stress. Dieser Sommer war extrem und es kommt nochmal Hitze auf uns zu, heute und morgen. Heute bis zu 33 Grad, morgen dann bis zu 35, 26 sind es aktuell in Wien oder auch in Linz.
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14: Ein Unfall mit mehreren Fahrzeugen. Deswegen der längste Stau auf der A2 Südautobahn in Fahrtrichtung Wien zwischen dem Knoten Wiener Neustadt und Wiener Neustadt West gibt es eine Sperre. Es dauert hier 20 Minuten länger.
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14: Manche stecken im Stau, andere noch in der Mittagspause und wiederum andere haben sich heute einfach mal einen freien Tag gegönnt, weil sie wussten, heute wird es nochmal schönes Wetter geben. Heute gehe ich schwimmen. Na dann, am Weg dahin 40 Minuten Hits nonstop mit zum Beispiel Teddy Swims.

Miley Cyrus gibt's mittlerweile als Barbie. Also, geht's noch erfolgreicher? Klar, gleich mit Energy. Aber zuerst...

Wollt ihr was Verrücktes hören? Zwischen 200.000 und 700.000. So viel kostet ein Auftritt von Hügel mittlerweile. Kann sein, dass er an einem Abend über 500.000 verdient. Crazy, oder? Hier gibt's ihn gratis, gleich nach Rihanna und Dominik Feig auf Energy. 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
7: Es gibt schon wieder ein Himmelsspektakel, das auf uns wartet, aber es gibt auch noch andere News. Hier sind die Energy News mit der Lina um 14 Uhr.
11: Hallo. Am Wiener Landesgericht hat heute der Mordprozess um die 2018 getötete Jennifer Scharinger begonnen. Angeklagt ist der Ex-Freund der damals 21-Jährigen. Er soll die Frau vorsätzlich getötet haben, weil sie die Trennung wollte und er nicht. Er war heute auch geständig. Schon im Dezember hatte er ein Geständnis abgelegt und die Polizei zu den vergrabenen sterblichen Überresten der Frau geführt. Dem Angeklagten droht lebenslange Haft. Dann bleibt Cybercrime bei uns im Land auf konstant hohem Niveau. Der neue Cybercrime-Report für letztes Jahr zeigt insgesamt über 63.000 Anzeigen, wobei Online-Betrug da weiterhin knapp die Hälfte aller Delikte ausmacht. Online-Erpressungen sind leicht zurückgegangen, Cyberangriffe im engeren Sinn sind gestiegen, also sowas wie Attacken auf Kommunikationssysteme. Und morgen früh können wir eine fast totale Mondfinsternis sehen, aber dafür müssen wir schon sehr früh aufstehen. Ab etwa 4.30 Uhr schiebt sich die Erde zwischen Sonne und Mond. Gegen 6.13 Uhr ist dann der Peak erreicht, da ist dann fast die ganze Mondoberfläche im Schatten. Das Spektakel, das lässt sich übrigens am besten im Westen bei freier Sicht Richtung Horizont beobachten.
7: Wir kommen zum Energy-Wetter und zu einem Regenschirm, den es mal heute nicht braucht, heute und morgen nicht. Heute soll es trocken bleiben und heute wird es noch heiß werden. Morgen wird es dann noch heißer mit bis zu 34, vielleicht sogar 35 Grad.
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7: Dann zum Energyverkehr weit. Es gibt Blockabfertigung auf der A10 auf der Tauenautobahn und zwar in Fahrtrichtung Salzburg zwischen Werfen und Pasluek.
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7: Vergisst man manchmal, aber zwei der größten Stars aller Zeiten mittlerweile haben sich vor ein paar Jahren zusammengetan. Ed Sheeran und Justin Bieber gibt's gleich nach Gracie Abrams. Wir haben keine Musik, sehr gute Musik und davor Harry Styles. So kann das einmal starten, oder? Das ganze Projekt hier. 40 Minuten Hits nonstop nennt sich das und das gibt's nur auf Energy.

Ed Sheeran und Justin Bieber. I don't care um 14.14 Uhr. Make a wish. Und weiter geht's mit Ariana Grande. Noch paar Konzerte in London vor 20.000 Fans. 10 sind's insgesamt. Und dann gibt's eine Auszeit. Aber nicht jetzt auf Energy.

Jesse von der Heiden und Ogusan Guney, ein niederländisches Hausduo namens Another. Ich habe Instagram-Stories auf Mykonos gesehen und übermorgen legen sie in Albanien auf. Die zwei sind sowas von unterwegs, aber auch hier auf Energy mit ihrem aktuellen Weltsitz. Talk to you, jetzt auf Energy.

0: die Nummer. Na. Bringt doch instant gute Laune, oder? Aber gut, das ist einfach Hit Music Only. Deswegen gibt's auch gleich Ray und zum Beispiel Olivia Rodrigo, um euch durch diesen Donnerstag noch ein bisschen besser durchzuschuften. Und übrigens, morgen ist schon wieder Freitag. Bis morgen. Kev out, bleibt gesund und tschüss.
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0: Hallo meine Süßen, Wally da für euch auf Energy. Bereit mit euch den Nachmittag zu verbringen und bereit für 40 Minuten Hits nonstop. Gleich mit dabei Shakira, Tate McRae, J-Lo und noch viele, viele geniale Frauenstimmen mehr. Nur hier auf Energy, wie immer gleich nach Punkt.
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8: Punkt 15 Uhr, willkommen auf Energy mit mir, Nawalli, und willkommen bei den News mit Alina.
9: Hallo. Nach der heftigen Sturzflut im Himalaya ist die Zahl der Toten auf nepalesischer Seite auf über 350 gestiegen. Mehr als 1300 Menschen gelten als vermisst, darunter auch ausländische Touristen. Es sollen aber keine Österreicher darunter sein. Tausende Retter suchen jetzt weiter nach Überlebenden. Bestätigt wurde unterdessen, dass die Sturzflut von einem Gletscherabbruch ausgelöst wurde. Dann fehlen in Wiens Kindergärten rund 1800 Pädagogen, allein 840 davon in städtischen Einrichtungen. Die Gewerkschaft droht mit einer prekären Situation im Herbst und fordert bessere Bezahlung, mehr Ausbildungsplätze und einheitliche Gruppengrößen. Der Bund hat zuletzt ja schon eine neue Förderung für Fortbildungen bereitgestellt. Und Smartphones und KI begleiten uns jeden Tag, auch in den Klassenzimmern. Laut einer neuen Studie ist eine Mehrheit der Österreicher aber gegen ein KI-Verbot an den Schulen. Fast jeder Zweite findet die Technologie nützlich. Beim Handy, da geht es deutlich strenger zu. 62% wollen da ein Schulverbot, noch mehr, wenn es um Social Media geht. Gleichzeitig gibt es Zweifel, ob das österreichische Schulsystem jungen Menschen gut genug die Zukunft vorbereitet.
8: Morgen haben wir beim Wetter wieder alles mit dabei. Viel Sonne, aber gerade im Osten einen starken Wind und im Rest Österreichs auch wieder Wolken und Gewitter. Dazu bleibt es heiß mit 33 Grad in Wien und 31 in Innsbruck.
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8: Den längsten Stau Österreichs, den gibt es gerade auf der A10 Richtung Villach. Da braucht ihr ca. 15 Minuten länger zwischen Gmünd-Maltertal und Knotenspital-Milchstätter See.
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8: Donnerstagnachmittag, wir warten auf den Feierabend, wir warten aufs Wochenende und dazu gibt's jetzt all eure Lieblingssounds. Wir gehen rein mit einem meiner Favoriten momentan. Shakira mit Burna Boy, Die Die, jetzt bei uns auf Energy, Hit Music Only.

Banger nach Banger, Leute. Es geht steil weiter. Jetzt mit Newcomerin Holly Humberstone und To Love Somebody nur auf Energy in 40 Minuten Hits nonstop.

0: bei uns auf Energy gibt es keinen Frühjahrsputz. Wir machen gerade steile Renovierung, jetzt im Spätsommer hier in der Redaktion. Den ganzen Tag werden auch schon Kisten und Möbel hin und her gezahlt. Alle sind involviert, aber Leute, ich habe den besten Job. Euch die besten Sounds und die größten Artists spielen, direkt hier auf Energy. Und weiter geht's gleich mit Sam Fender.
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2: Für die letzte Stunde vorm Feierabend machen wir uns jetzt noch einmal so richtig fein. Michelle, Sarah Larsson, Sabrina Carpenter und viele Megastars mehr gleich auf Energy in 40 Minuten Hits nonstop.
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16: Wir haben es gleich 16 Uhr. Ihr hört Energy und jetzt die News mit der Lina.
17: Hallo. Lebenslange Haft, so lautet das Urteil am Wiener Landesgericht im Mordprozess um die 2018 getötete Jennifer Schachinger. Die Geschworenen waren heute einstimmig für Mord. Der angeklagte Ex-Freund der damals 21-Jährigen war zuvor geständig, sie getötet zu haben, weil sie sich damals von ihm trennen wollte. Das Urteil, das ist noch nicht rechtskräftig. Dann bleibt Cybercrime bei uns im Land auf konstant hohem Niveau. Der neue Cybercrime Report für letztes Jahr zeigt insgesamt über 63.000 Anzeigen, wobei Online-Betrug da weiterhin knapp die Hälfte aller Delikte ausmacht. Online-Erpressungen sind leicht zurückgegangen, Cyber-Angriffe im engeren Sinn sind gestiegen, also sowas wie Attacken auf Kommunikationssysteme. Und Schlaf lässt sich auf Dauer nicht nachholen. Wer chronisch zu wenig schläft, schadet seiner Gesundheit, da verpasster Schlaf nur bedingt kompensiert werden kann, heißt von Experten aus dem Schlaflabor im Wiener Herz-Jesu-Krankenhaus. Ausreichend Schlaf, je nach Schlaftyp etwa 6 bis 9 Stunden pro Nacht, ist essentiell für unser Immunsystem, unseren Stoffwechsel und die Zellerneuerung. Und unser Gehirn speichert und verarbeitet Informationen des Alltags.
16: Morgen haben wir steiles Wetter, viele Gewitter und Wolken, gerade im Osten einen starken Wind, aber auch einiges an Sonne. 33 Grad werden es dazu in Wien und Salzburg.
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16: Den aktuell längsten Stau Österreichs gibt es in Wien auf der A23 Richtung Hirschstetten. Der braucht jetzt ca. 25 Minuten länger zwischen Verteilerkreis Favoriten und Knoten Prater.
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16: Happy Donnerstag, meine Mäuse. Ich freue mich, dass ihr mit dabei seid hier auf Energy. Und dieser erste Hit der Stunde, da kommt die gute Laune ganz von selbst. Party Sounds von Ugel jetzt auf Energy. Ihr hört Moving to the Sun. 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

meine Überqueen, mein Idol seit Tag 1, Miley Cyrus, gibt's gleich für euch. Zuerst aber noch ein sehr viraler Sound. Turn the lights off, jetzt auf Energy.

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0: ab in den Feierabend mit einer riesen Abwechslung hier auf Energy. Wir haben Eminem, den Rap-God, Ed Sheeran für die gute Laune, was Neues in Richtung Indie von Tampa City und noch viele, viele mehr gleich bei uns auf Energy.
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23: Wir haben es gleich 17 Uhr. Happy Feierabend und wir starten auch gleich in 40 Minuten Hits nonstop. Jetzt aber mal das News Update mit Alina.
24: Hallo. Nach dem Absturz eines Propellerflugzeugs in den Attersee ist das Wrack in 160 Metern Tiefe geortet worden. Jetzt hat man im Cockpit auch zwei Tote entdeckt. Laut ersten Medienberichten soll es sich um einen 20-jährigen Flugschüler und seinen 25-jährigen Lehrer handeln, beides Deutsche. Die Bergung ist für Samstag geplant. Erst danach will die Polizei Auskunft zu den beiden Insassen geben. Dann hat es heute am Wiener Landesgericht 8 Jahre nach dem Mord an Jennifer Scharinger ein Urteil gegeben. Der 33-jährige Ex-Freund muss lebenslang in Haft und wird zusätzlich in ein forensisch-therapeutisches Zentrum eingewiesen. Der Mann hatte den Mord schon letztes Jahr gestanden. Getötet hatte er sie, weil er nicht wollte, dass sie sich von ihm trennt. Das Urteil ist noch nicht rechtskräftig. Und eine neue Studie zeigt, die Big-Tech-Konzerne haben online eine massive Monopolbildung. Bei den unter 30-Jährigen nutzen schon rund 60% der User die wenigen US-Giganten wie Google, Meta oder TikTok. Da wird vor verheerenden Folgen für die Demokratie gewarnt, weil unabhängige Medien immer mehr ihre Finanzierungs- und Existenzgrundlage verlieren.
23: Morgen macht das Wetter wieder, was es will. Wir haben viel Sonne, aber auch wieder Gewitter mit dabei. Gerade im Osten geht auch ein ziemlich starker Wind und es bleibt heiß bei uns in Österreich. 33 Grad sind es morgen in Wien und Linz.
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23: 10 längsten Stau Österreichs, den gibt es aktuell auf der A10 Richtung Salzburg. Da braucht ihr ca. 40 Minuten länger zwischen Lammertal, Hüttau und Werfen.
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23: Willkommen in der Freiheit. Ihr hört Energy und jetzt gleich einmal einen geistig guten Banger. Also, Klimaanlage an, lauter drehen und mitjammen. Temper City mit ihrem Erfolgshit Self-Aware. Jetzt für euch auf Energy als Start in die neue Stunde.

Dua Lipa spielt ganz, ganz oben mit in der Musikwelt und direkt neben ihr am Podest die Queen Taylor Swift. I knew it, I knew you. Jetzt für euch auf Energy. Hit Music Only.

0: Ich habe es gestern schon gesagt und Leute, ich werde es auch morgen wieder sagen. Genießt den Sommer, genießt das Wetter, geht's noch raus, macht's was Schönes, weil so schnell kann man gar nicht schauen, ist es auch schon wieder Herbst. Also, Leben ist schön im Sommer und ich mache es euch jetzt noch ein bisschen schöner. Die wundervolle Olivia Dean, die gibt's gleich bei euch auf Energy, Hit Music Only.
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0: Wir haben Teddy Swims, wir haben Rihanna, wir haben DJ Goja und viele, viele mehr. Mit denen starten wir gleich in den Donnerstagabend, nur hier auf Energy und wie zu jeder vollen Stunde mit 40 Minuten Hits nonstop.
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0: Punkt 18 Uhr, einen schönen Abend euch und wir gehen rein in die Energy News mit der Lina.
21: Hallo.
22: Lebenslange Haft, so lautet das Urteil am Wiener Landesgericht im Mordprozess um die 2018 getötete Jennifer Scharinger. Die Geschworenen waren heute einstimmig für Mord. Der angeklagte Ex-Freund der damals 21-Jährigen war zuvor schon geständig, sie getötet zu haben, weil sie sich damals von ihm trennen wollte. Das Urteil ist noch nicht rechtskräftig. Dann steigt nach der heftigen Sturzflut im Himalaya die Opferzahl immer weiter. Mindestens 360 Menschen sind dort ums Leben gekommen, über 1400 werden vermisst, darunter viele Touristen, auch 8 Deutsche, aber keine Österreicher. Nach einem Gletscherabbruch gestern ist eine Flut aus Wasser und Schlamm fast 170 Kilometer durch Nepal geströmt. Tausende Retter suchen weiter nach Überlebenden. Und morgen früh können wir eine fast totale Mondfinsternis sehen, aber dafür müssen wir schon sehr früh aufstehen. Ab etwa 4.30 Uhr schiebt sich dann die Erde zwischen Sonne und Mond. Gegen 6.13 Uhr ist dann der Peak erreicht. Da ist dann fast die ganze Mondoberfläche im Schatten. Das Spektakel lässt sich im Westen bei freier Sicht Richtung Horizont am besten beobachten.
0: Das Wetter bleibt sommerlich mit viel Sonne und bis zu 33 Grad morgen in Wien und Innsbruck. Dazu aber auch wieder Gewitter und gerade im Osten ein ziemlich starker Wind.
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0: 10 aktuell längsten Stau gibt es in Wien auf der A23 Richtung Hirschstetten. Da braucht ihr ca. 30 Minuten länger zwischen Verteilerkreis Favoriten und Knoten Prater.
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0: Willkommen im Donnerstagabend. Ich freue mich, dass ihr mit dabei seid hier auf Energy und wir uns jetzt all eure Lieblingssongs gemeinsam reinziehen. Da geht's gleich los mit der Soul-Stimme momentan. Teddy Swims und sein aktueller Hit Mr. Know-It-All jetzt auf Energy mit Hit Music Only.

Gestartet hat sie als Cat Valentine in der Kinderserie Victorious. Mittlerweile eine der größten Stars überhaupt. Ariana Grande, jetzt auf Energy. Hit Music Only.

0: Der Papst. Ja, richtig gehört. Der Papst wurde ausgezeichnet für einen Fashionpreis und zwar für den unkonventionellsten Style von der Vanity Fair, einem riesigen internationalen Magazin. Finde ich cool, finde ich nice, warum auch nicht einmal der Papst? Und es stimmt ja auch, er hat ja einen geilen Style. Weiter geht's gleich mit was für euch Swifties. Nur auf Energy, nur mit Hit Music Only.
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0: Wir drehen noch eine Runde. 40 Minuten Hits nonstop, wie jede Stunde hier auf Energy. Und diesmal mit dabei Harry Styles, Bruno Mars, Dua Lipa. Also die Größten der Größten. Gleich nach Punkt, nur hier auf Energy.
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0: Wir haben es 19 Uhr, ihr hört Energy mit Medavali und wir schauen zum Wetter. Morgen wird es bei den Temperaturen sommerlich. 33 Grad sind es in Wien und Salzburg. Dazu gibt es viel Sonne, aber auch wieder Gewitter und gerade im Osten einen ziemlich argen Wind.
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0: Den längsten Stau Österreichs, den gibt es gerade auf der A1 Richtung Wien. Da ist ein Unfall passiert und ihr braucht ca. 40 Minuten länger zwischen Ybbs-Wieselburg und Losdorf.
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0: Donnerstagabend, ein Hauch an Wochenendgefühl, Leute. Morgen noch ein Tag und dann ist die Woche auch schon wieder hinter uns. Und bis dahin natürlich Hit Music Only hier auf Energy. Wir gehen rein in die neue Stunde mit Harry Styles. Ihr hört American Girls. 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

0: So, meine Süßen, ich hau mich jetzt in den Feierabend, wünsche euch einen schönen Abend, hab euch jetzt den aktuellen und wirklich genialen Hit von der Queen Katy Perry noch in die Playlist gepackt und wir hören uns dann morgen am letzten Tag vor meinem Urlaub nochmal hier auf Energy wieder. Ab 15 Uhr, alles beim Alten. Bis dahin, habt es fein und Bussi Baba.
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